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0: Guten Morgen und willkommen in diesem Montag, dem 22. Juni. Ob Sie gerade die Kinder fertig machen, schon Ihre Mails checken oder den Tag planen, wir liefern die passende Portion Energie dafür. Das ist der Feel Good Sound für Österreich hier auf Your Life. Einen schönen Montag.
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Schönen guten Morgen. 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
2: Einen wunderschönen guten Morgen an diesem Montag. Während der Wecker vielleicht noch nachklingt und der Tag erst langsam in Fahrt kommt, sorgen wir jetzt schon für gute Laune. Der Feelgood Sound für Österreich, der bringt Sie perfekt in die neue Woche. Happy Montag!

0: Sommer-Wardrap unterzogen.
1: Typisch Urlaub ist für mich
2: kurze Hose, kurzes Leiberl.
1: Im Urlaub gönne ich mir
2: nichts Besonderes, außer Zeit mit meinen Jungs und meiner Lebensgefährtin.
1: Postkarten.
2: Was ist das? Ah, Spaß beiseite. Habe ich schon ewig nicht mehr verschickt, kann mich gar nicht erinnern. Oder?
1: Sommerurlaub riecht für mich nach
2: Zitroneneis.
1: Oh, ja, also jedes Mal Zitroneneis im Urlaub?
2: Nein, aber es ist so in meinem Kopf, ja.
1: An diesen Urlaub werde ich mich immer zurückerinnern.
2: Das ist der Urlaub aus 2001 in der Toskana, wo ich mit einem Freund von mir unterwegs war und ganz viele lustige Sachen zufällig passiert sind.
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1: Das ist eure Penny Morning Show und da spielen wir genau die Musik, die ihr zum Munterwerden braucht. Schickt jederzeit gerne eure Musikwünsche an die Nummer 0676 55 55 37 7. Der nächste Musikwunsch, der kommt von Vertriebsleiter Patrick Opresnik, weil er sich so tapfer dem Sommer-Wordrap gestellt hat. Also bitte, was darf's denn sein?
2: Mambo No. 5 von Lou Bega.
1: Kommt sofort.

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2: Wir sind mittendrin in den letzten Schulwochen und nächste Woche gibt es für die ersten Bundesländer schon wieder das Zeugnis. Deshalb will ich diese Woche ein bisschen mit euch in euren Erinnerungen kramen und mit euch über die Zeit reden, wo ihr damals euer Zeugnis bekommen habt. Schönen guten Morgen ins Burgenland an die Nicole vom Penny Neudörfel. Was war denn dein Jö-Moment damals am Zeugnistag?
3: Mein Jö-Moment war, dass endlich losgegangen ist mit den Ferien, 2 Monate ausschlafen, dass meine Eltern wahnsinnig stolz waren und meine ganze Familie, weil das Zeugnis super ausgeschaut hat. Ja, und aufs Baden, aufs Eis essen gehen, lange Nächte, ja, auf das habe ich mich gefreut.
2: Fühle ich sehr, versetzt mich auch gleich wieder so ein bisschen zurück in meine Schulzeit. Sag Nicole, darf ich dir vielleicht noch einen Musikwunsch zur Feier des Tages erfüllen?
3: Ja, ich hätte gern einen Musikwunsch von der Natasha Bedingtonfield anwidmen und ich möchte das ganze Burgenland und das ganze Team grüßen lassen, also unser Team Neudörfel und alle, die was dazugehören.
2: Sehr, sehr gerne, liebe Nicole. Und an dieser Stelle auch noch ganz, ganz liebe Grüße an dich nach Neudörfel. Ich darf mich für heute von euch verabschieden. Schebers, habt einen feinen Montag, nehmt es nicht zu schwer und genießt den Wochenstart. Baba!
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Guten Morgen und willkommen in diesem Montag, dem 22. Juni. Ob Sie gerade die Kinder fertig machen, schon Ihre Mails checken oder den Tag planen, wir liefern die passende Portion Energie dafür. Das ist der Feelgood Sound für Österreich hier auf YouLive. Einen schönen Montag. Der

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0: Einen wunderschönen guten Morgen an diesem Montag. 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
1: Wenn der Vormittag mit so einem grandiosen Sänger wie Somber startet, dann kann ich Ihnen garantieren, es wird ein grandioser Vormittag. Und damit hallihallo und herzlich willkommen hier auf Jöhl Live heute am Montag wieder mit mir, Julia Mannhardt. Wir haben nicht nur den Feelgood-Sound für Österreich hier für Sie im Programm, sondern gleich auch ein paar coole Schminktipps für den Pride Month im Jöhl Live Lifestyle Check. Darüber reden wir gleich. Jetzt reden wir aber mal übers Wetter.
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1: Den Satz, den ich heute schon um 9 Uhr am öftesten gehört habe. Mir ist heiß. Ja, Tatsache. Es ist heiß und es bleibt heiß. Und zwar heute und die ganze Woche über. Heute bis zu 35 Grad. Die Woche über gehen sich teilweise sogar bis zu 37 Grad aus. Es wird auch wieder richtig schön sonnig, aber natürlich auch klassisch bei der Hitze. Zwischendurch kann es auch immer wieder ein paar Wärmegewitter geben.
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1: Er ist bunt, er ist laut und vor allem ist er wichtig. Der Pride Month. Er setzt jetzt im Juni wieder ein Zeichen für Vielfalt, Liebe und Gleichberechtigung. Ob bei den Paraden, auf Social Media oder einfach im Alltag, Pride lebt von Ausdruck. Und genau der zeigt sich oft im Styling. Knallig, mutig und individuell. Beauty-Expertin Melissa Hebein, hast du Tipps für den perfekten Pride-Look für uns?
2: Mit farbigen Mascaras bekommt euer Pride-Look einen sofortigen Wow-Effekt. Für noch mehr Glamour empfehle ich euch Glitzersteine. Diese einfach rund ums Auge platzieren und mit einem bunten Eyeliner kombinieren. Mit einem Lippenstift eurer Wahl gebt ihr eurem Look den finalen Touch. Viel Spaß beim Ausprobieren.
1: Egal ob dezent oder auffällig, wichtig ist dabei vor allem eins, dass Sie sich damit wohlfühlen. Denn Pride bedeutet nicht nur sich zu zeigen, sondern auch sich zu feiern.

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0: Das erste Mal seit fast 3 Jahrzehnten ist Österreich wieder mit dabei bei einer Fußball-Weltmeisterschaft. Leider sind die Spiele aber teilweise wegen der Zeitverschiebung sehr zeitig in der Früh. Da wird es wohl eher ein bisschen schwieriger werden mit Public Viewings in einer Bar. Wahrscheinlich schauen wir alle eher entspannt zu Hause auf der eigenen Couch. Damit aber auch da die Stimmung passt, haben wir nach Ihren besten Tipps und Tricks gefragt fürs Matchschauen zu Hause. Jö Live-Hörer Thomas, was rätst du uns denn?
1: Freunde einladen, Trikot anziehen, Schal umhängen und ganz wichtig davor, den größten Fernseher kaufen, den das Budget hergibt. Jetzt ist ein guter Grund dafür.
0: Gar kein so schlechter Zeitpunkt, auch jetzt, wo das Urlaubsgeld vielleicht schon da ist. Aber auch auf kleinem Fernseher wird die WM sicher legendär. 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

0: Ein neues Buch aufschlagen, abschalten und ganz in eine andere Welt eintauchen. Genau darauf freuen sich viele jetzt im Sommer im Liegestuhl. Und wer noch Lesestoff sucht, für den hat Buchexpertin Doris Kotscher von den Stadt-Wien-Büchereien einen richtig spannenden Tipp.
1: Im Juni gibt's die Insel der Ratten von Jo Nesbø. Es gibt eine Pandemie, es gibt Massenarbeitslosigkeit, es gibt Demonstrationen, es gibt Unruhen in den Straßen und der reichste Mann des Landes zieht sich mit seiner Familie auf die Insel der Ratten zurück. Sein Sohn gehört allerdings zu den Bösen und entführt die Tochter seines besten Freundes und dadurch gerät das Ganze außer Kontrolle und es gibt ein super spannendes Finale.
0: Also falls Sie das jetzt überzeugt hat, das Buch erscheint am 25. 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

0: Wenn Sie es heiß und sonnig mögen, dann ist das Wetter heute und die Woche über einfach himmlisch. Dementsprechend passt der Song von Ed Sheeran, Celestial, also himmlisch, auch gerade relativ gut rein. Spiele ich Ihnen gleich. Zuerst schauen wir uns aber mal das Wetter im Detail an.
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0: Der Hochsommer, der ist gekommen, um zu bleiben. Heute wieder bis zu 35 Grad und viel Sonnenschein. Zwischendurch sind aber auch wieder ein paar Wärmegewitter und kurze Regenschauer möglich. Und so kann man sagen, bleibt es auch eigentlich den Rest der Woche über. Teilweise gehen sich aber sogar bis zu 37 Grad aus.
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0: Ich bin Julia Mannhardt und ich freue mich, dass wir gemeinsam in die neue Woche reinstarten.

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0: Blue Skies. Passt eigentlich super heute zum Wetter. Sommer, Sonne, Outdoor, Spaß und viele schöne Konzerte.
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0: Und gerade so manche Konzerte hinterlassen oft richtig schöne Jö-Momente. Die Maggie, die hat uns heute schon von ihrem erzählt.
2: Mein coolster Konzertmoment war damals bei der Anne-Marie, die war in Wien. Und die hat nach der Show, ohne großartig Security bei sich zu haben oder ähnliches, hat sie einfach Meet and Greets gegeben, hat einfach sich mit jedem unterhalten und hat Bilder gemacht. Und das fand ich richtig, richtig cool.
0: Ja, das kann ich mir sofort vorstellen. Es ist richtig schön, wenn man sieht, die sind halt auch nur Menschen und die sind trotz Prominenz immer noch am Boden geblieben. Echt schön. Danke, Maggie, für deinen Konzert-Jö-Moment. Und bei Ihnen so? Was war denn Ihr letzter Jö-Moment auf einem Konzert? Oder welches Konzert in Zukunft ist vielleicht jetzt schon ein Jö-Moment für Sie? Erzählen Sie es uns gerne per WhatsApp-Sprachnachricht an die Nummer 0664 88 99 0090.
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0: Immer locker, immer mit der Ruhe, weil viel mehr geht sich bei der Hitz heute eh nicht aus. Deshalb haben wir auch richtig chillige Musik für Ihren Montagvormittag hier auf YouLive für Sie. Unter anderem gleich von Lordi. Weil dann geht der Montag gleich viel, viel leichter. Schönen Vormittag.
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0: eine Stunde lang richtig gute Musik und obendrauf noch ein paar schöne Kochinspirationen. Die gibt's hier bei uns im YouLife Topfgeflüster. Und da begleitet sie unter anderem gleich Adele, Namika, Ariana Grande und ich, Julia Mannhardt. Hallihallo. Schön, dass Sie da sind. Wir starten jetzt gemeinsam rein in eine neue Stunde. Und ich würde sagen, wir starten mit den Wetteraussichten.
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0: Heiß, heiß, heiß. Also wenn es Ihnen am Wochenende gefallen hat, wir machen weiter so. Heute bis zu 35 Grad mit viel Sonnenschein und zwischendurch auch mal ein paar Wärmegewittern. Den Rest der Woche dann teilweise sogar bis zu 37 Grad.
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0: Das große Stechen ist bald vorbei. Am 24. Juni ist Spargel-Silvester. An dem Tag wird der letzte Spargel gestochen und ab dann heißt es für die Pflanzen Sommerpause. Und was heißt das für uns? Naja, schnell noch den letzten Spargel einpacken und vielleicht auf den letzten Metern noch ein paar neue Rezepte ausprobieren. Wie wär's zum Beispiel mit Spargel Italian Style? Dafür den Spargel schälen und in eine ofenfeste Form geben. Dazu dann ein paar Rosmarinzweige, halbierte Kirschtomaten, Knoblauch und eine Scheibe Zitrone. Alles gut würzen, mit Olivenöl beträufeln und ab damit in den Ofen. Während das Ganze dann im Ofen ist, rösten Sie noch Speck und Brösel in einer Pfanne mit Butter an und das kommt dann noch über den Spargel drüber, sobald er aus dem Ofen rauskommt. Fertig. Buon appetito!

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1: Wir sind mitten im Pride Month Juni und deshalb zaubern wir uns heute einen Regenbogen aus Ofenkartoffeln. Ja, das geht. Einfach kleine Erdäpfel vierteln und einmal im Ofen goldbraun backen lassen. Danach teilen Sie die gebackenen Erdäpfel auf 3 Schüsseln auf und mischen sie unterschiedlich. Eine Portion mit rotem Pesto, eine mit grünem Kräuterpesto und eine mit knallgelbem Kurkuma-Joghurt. Dann kommt alles nebeneinander auf den Teller, rot, grün, gelb und dazu noch ein wirklich schöner bunter Wildkräutersalat. Wenig Aufwand, aber die Optik am Teller ist trotzdem spektakulär bunt. Ja, und der Geschmack, sagen wir so, es ist für jeden und jede was dabei. Abwechslungsreich und unglaublich gut.
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1: Erdäpfel lieben Hitze. Also ruhig bei hoher Temperatur backen. Ich rede davon mindestens 220 Grad. Alles, was ihr Ofen hergibt. Einmal wenden, dann werden sie nämlich außen richtig schön knusprig und kross, bleiben innen drinnen aber schön flaumig und weich.
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0: Flüssiger Sommer im Glas. Bei uns wird's jetzt richtig schön erfrischend. Harry Styles teasert's gerade schon ein bisschen an. Es geht um Wassermelone. Wir haben uns von ihnen inspirieren lassen und sie nach einem richtig schön fruchtigen Mocktail-Rezept gefragt.
1: Also im Sommer, wenn's richtig, richtig heiß ist, dann mach ich immer am liebsten einen Wassermelonen-Mocktail. Das geht ganz easy. Man tut Wassermelone pürieren, dazu tut man Limettensaft und Zucker und Eis dazu, fertig. Super erfrischend, super lecker. Jeden Sommer, immer wieder.
0: Also Mixer raus, Früchte rein und sich den nächsten Sundowner einfach selber zaubern. Cheers auf einen unbeschwerten Sommer.
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1: 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Ein wunderschöner Sommertag heute. Perfekt auch für später dann, fürs Public Viewing. Österreich gegen Argentinien heute um 19 Uhr. Ich freue mich tatsächlich schon sehr aufs Spiel heute am Abend, gemeinsam mit Freunden. Falls Sie noch nichts vorhaben, gleich noch ein paar Freunde anrufen für heute am Abend. Wir spielen Ihnen währenddessen richtig gute Musik in den Jö-Live Happy Hits, gleich von Ace of Base. Ich bin Julia Mannhardt und ich starte jetzt mal mit dem Wetter mit Ihnen in die neue Stunde.
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1: Perfektes Wetter für eine Mittagspause draußen. Aber wenn's geht, dann eher im Schatten. Bis zu 35 Grad heute und dazu viel Sonnenschein und nur zwischendurch ein paar kurze Wärmegewitter. Die Woche über bleibt so, aber es wird teilweise sogar noch ein bisschen heißer mit bis zu 37 Grad.
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1: Mike

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4: Eine Stunde Jö-Live Happy Hits haben wir schon hinter uns. Da geht easy noch eine zweite. Und die startet gleich Post Malone. Ich freue mich drauf. Ich hoffe, Sie freuen sich auch drauf, weil von Post Malone trennt uns jetzt nur noch das Wetter.
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4: Da ist er, der Hochsommer. Seit gestern ist wirklich offiziell Sommerbeginn und der Sommer, der gibt gleich von Anfang an Vollgas. Bis zu 35 Grad heute mit viel Sonne und nur ein paar kurzen Regenschauern. Und genau so macht er auch weiter, der Sommer diese Woche. Viel Sonne, kurze Wärmegewitter und bis zu 37 Grad.
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4: Und ich finde es wunderschön, dass Sie heute wieder mit dabei sind. Mein Name ist Julia Mannhardt. Ich vertreibe mir heute mit Ihnen die Zeit mit richtig guter Musik bis zum Fußballspiel heute am Abend. Österreich-Argentinien. Ich bin schon sehr, sehr gespannt. Jetzt spielt aber mal Post Malone Ihnen was vor. Happy Montag!

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1: Bitte, bitte sag ab. Heute können wir nicht. Heute müssen wir Fußball schauen.
2: Sag ab.
1: Nicht nur Josh ist im Fußballfieber, sondern ich glaube auch ganz, ganz viele Leute halt in Österreich. Um 19 Uhr geht's los, Österreich gegen Argentinien. Das wird ein harter Brocken gegen den amtierenden Weltmeister. Aber wer weiß. Wir sind gespannt, wir drücken die Daumen und wir schauen einmal, wie es mit dem Public Viewing-Wetter heute ausschaut.
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1: Gut schaut's aus. Meistens bleibt's heute nämlich heiß und trocken. Die Regenschauer und die Wärmegewitter, die sind hauptsächlich in den Bergen. Auch die restliche Woche über bleibt's heiß bei bis zu 37 Grad. Aber rechnen Sie zwischendurch auch immer wieder mal mit Wärmegewittern.
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1: Julia Mann hat heute für Sie im Studio. Hallihallo. Ich wünsche Ihnen einen wunderschönen Nachmittag und viel Spaß jetzt schon beim Fußballschauen heute am Abend.

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0: 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Einen gibt's, der darf bei so einem Wetter einfach nicht fehlen in der Playlist. Und das ist Álvaro Soler. Mr. Summer mit Manjana. Und damit hallihallo und herzlich willkommen im YouLife Lifestyle Check. Und da darf ich Sie heute durchs Programm führen. Mein Name ist Julia Mannhardt. Hallihallo. Reden wir gleich über ein paar coole Inspirationen fürs Pride-Make-up. Davor schauen wir aber mal aufs Wetter.
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0: Es ist heiß. Heute bis zu 35 Grad. Die restliche Woche über sogar bis zu 37 Grad. Zwischendurch müssen Sie aber auch immer wieder mit Regenschauern und Gewittern rechnen. Also es bleibt nicht immer ganz so ungetrübt sonnig die Woche.
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0: Er ist bunt, er ist laut und vor allem ist er wichtig. Der Pride Month. Der setzt jetzt im Juni wieder ein Zeichen für Vielfalt, Liebe und Gleichberechtigung. Ob bei den Paraden, auf Social Media oder einfach im Alltag, Pride lebt von Ausdruck. Und genau der zeigt sich oft im Styling. Knallig, mutig und individuell. Beauty-Expertin Melissa Hebein, hast du Tipps für den perfekten Pride-Look für uns?
3: Mit farbigen Mascaras bekommt euer Pride-Look einen sofortigen Wow-Effekt. Für noch mehr Glamour empfehle ich euch Glitzersteine. Diese einfach rund ums Auge platzieren und mit einem bunten Eyeliner kombinieren. Mit einem Lippenstift eurer Wahl gebt ihr eurem Look den finalen Touch. Viel Spaß beim Ausprobieren!
0: Egal ob dezent oder auffällig, wichtig ist dabei vor allem eins, dass Sie sich damit wohlfühlen. Denn Pride bedeutet nicht nur sich zu zeigen, sondern auch sich zu feiern.

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0: Das erste Mal seit fast 3 Jahrzehnten ist Österreich wieder mit dabei bei einer Fußball-Weltmeisterschaft. Leider sind die Spiele aber teilweise wegen der Zeitverschiebung sehr zeitig in der Früh. Da wird es wohl eher ein bisschen schwieriger werden mit Public Viewings in einer Bar. Wahrscheinlich schauen wir alle eher entspannt zu Hause auf der eigenen Couch. Damit aber auch da die Stimmung passt, haben wir nach Ihren besten Tipps und Tricks gefragt fürs Matchschauen zu Hause. Jö Live-Hörer Thomas, was rätst du uns denn?
1: Freunde einladen, Trikot anziehen, Schal umhängen und ganz wichtig davor, den größten Fernseher kaufen, den das Budget hergibt. Jetzt ist ein guter Grund dafür.
0: Gar kein so schlechter Zeitpunkt auch jetzt, wo das Urlaubsgeld vielleicht schon da ist. Aber auch auf kleinem Fernseher wird die WM sicher legendär.
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0: Ein neues Buch aufschlagen, abschalten und ganz in eine andere Welt eintauchen. Genau darauf freuen sich viele jetzt im Sommer im Liegestuhl. Und wer noch Lesestoff sucht, für den hat Buchexpertin Doris Kotscher von den Stadt Wien Büchereien einen richtig spannenden Tipp.
1: Im Juni gibt's die Insel der Ratten von Jo Nesbø. Es gibt eine Pandemie, es gibt Massenarbeitslosigkeit, es gibt Demonstrationen, es gibt Unruhen in den Straßen und der reichste Mann des Landes zieht sich mit seiner Familie auf die Insel der Ratten zurück. Sein Sohn gehört allerdings zu den Bösen und entführt die Tochter seines besten Freundes und dadurch gerät das Ganze außer Kontrolle und es gibt ein super spannendes Finale.
0: Also falls Sie das jetzt überzeugt hat, das Buch erscheint am 25. Juni im Buchhandel.
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4: Willkommen auf Jö Live. Willkommen im Jö Live Topfgeflüster und willkommen beim Feel Good Sound für Österreich. Und da träumen wir uns gleich mit Coldplay ins Paradies. Welt aus, Musik an und einfach einmal treiben lassen. Funktioniert bei dem Wetter gerade gleich noch einmal besser.
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4: Weil mehr als treiben lassen ist heute bei der Hitze gar nicht möglich. Viel Sonnenschein und bis zu 35 Grad heute. In den Bergen werden die Gewitter aktuell auch ein bisschen mehr, da kann es kurze Schauer geben, aber im Großteil des Landes sollte es trocken bleiben. Die Woche über geht's dann genauso weiter. Also viel Sonnenschein, aber auch kurze Unwetter zwischendurch zu bis 37 Grad.
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4: Das große Stechen ist bald vorbei. Am 24. Juni ist Spargel-Silvester. An dem Tag wird der letzte Spargel gestochen und ab dann heißt es für die Pflanzen Sommerpause. Und was heißt das für uns? Naja, schnell noch den letzten Spargel einpacken und vielleicht auf den letzten Metern noch ein paar neue Rezepte ausprobieren. Wie wär's zum Beispiel mit Spargel Italian Style? Dafür den Spargel schälen und in eine ofenfeste Form geben. Dazu dann ein paar Rosmarinzweige, halbierte Kirschtomaten, Knoblauch und eine Scheibe Zitrone. Alles gut würzen, mit Olivenöl beträufeln und ab damit in den Ofen. Während das Ganze dann im Ofen ist, rösten Sie noch Speck und Brösel in einer Pfanne mit Butter an und das kommt dann noch über den Spargel drüber, sobald er aus dem Ofen rauskommt. Fertig! Buon appetito!

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1: Wir sind mitten im Pride Month Juni und deshalb zaubern wir uns heute einen Regenbogen aus Ofenkartoffeln. Ja, das geht. Einfach kleine Erdäpfel vierteln und einmal im Ofen goldbraun backen lassen. Danach teilen Sie die gebackenen Erdäpfel auf 3 Schüsseln auf und mischen sie unterschiedlich. Eine Portion mit rotem Pesto, eine mit grünem Kräuterpesto und eine mit knallgelbem Kurkuma-Joghurt. Dann kommt alles nebeneinander auf den Teller, rot, grün, gelb und dazu noch ein wirklich schöner, bunter Wildkräutersalat. Wenig Aufwand, aber die Optik am Teller ist trotzdem spektakulär bunt. Ja, und der Geschmack, sagen wir so, es ist für jeden und jede was dabei. Abwechslungsreich und unglaublich gut.
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1: Erdäpfel lieben Hitze, also ruhig bei hoher Temperatur backen. Ich rede davon mindestens 220 Grad, alles was ihr Ofen hergibt. Einmal wenden, dann werden sie nämlich außen richtig schön knusprig und kross, bleiben innen drinnen aber schön flaumig und weich.
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0: Flüssiger Sommer im Glas. Bei uns wird's jetzt richtig schön erfrischend. Harry Styles teasert's gerade schon ein bisschen an. Es geht um Wassermelone. Wir haben uns von ihnen inspirieren lassen und sie nach einem richtig schön fruchtigen Mocktail-Rezept gefragt.
1: Also im Sommer, wenn's richtig, richtig heiß ist, dann mache ich immer am liebsten einen Wassermelonen-Mocktail. Das geht ganz easy. Man tut Wassermelone pürieren, dazu tut man Limettensaft und Zucker und Eis dazu, fertig. Super erfrischend, super lecker. Jeden Sommer, immer wieder.
0: Also Mixer raus, Früchte rein und sich den nächsten Sundowner einfach selber zaubern. Cheers auf einen unbeschwerten Sommer.
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1: 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In einer Stunde geht's los mit dem großen Spiel Österreich gegen Argentinien. Wir vertreiben uns die Stunde jetzt einfach mit richtig guter Musik hier auf Jö-Live. Das ist der Feelgood-Sound für Österreich hier auf Jö-Live, unter anderem gleich von Katy Perry. Ich bin Julia Mannhardt, ich darf heute mit Ihnen gemeinsam durch den Montag spazieren und ich habe jetzt einmal die Wetteraussichten für Sie.
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1: Die Regenschauer und Gewitter, die werden im Laufe des Abends jetzt immer weniger und über Nacht klingen sie dann komplett ab. Morgen und den Rest der Woche wird es dann relativ ähnlich wie heute. Das heißt, viel Sonnenschein, kurze Regenschauer und Gewitter zwischendurch und teilweise bis zu 37 Grad.
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1: Einen schönen Montag-Feierabend wünsche ich.

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0: Nächste Woche das Donauinselfest. Danach kommt irgendwann das Frequency Festival, das Electric Love Festival und. Also da warten noch ganz, ganz viele schöne Konzert-Jö-Momente auf uns.
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0: Und von einem Konzert-Jö-Moment hat uns die Maggie heute schon erzählt.
2: Mein coolster Konzertmoment war damals bei der Anne-Marie, die war in Wien. Und die hat nach der Show, ohne großartig Security bei sich zu haben oder ähnliches, hat sie einfach Meet and Greets gegeben, hat einfach sich mit jedem unterhalten, hat Bilder gemacht. Und das fand ich richtig, richtig cool.
0: Die sind halt auch nur Menschen. Und es ist echt schön, dass die trotz Prominenz immer noch am Boden geblieben ist, die Anne-Marie. Danke, Maggie, für deinen Jö-Moment. Und jetzt will ich Ihren Jö-Moment hören. Schicken Sie uns gerne eine WhatsApp-Sprachnachricht an die Nummer 0664 88 99 0090. Ich freue mich schon drauf.
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0: Einen schönen Feierabend. Das ist YouLive und das ist der Feelgood Sound für Österreich, der immer genau dort ist, wo Sie sind. Im Auto, am Weg nach Hause von der Arbeit, schon zu Hause oder vielleicht noch in der Arbeit. Wir begleiten Sie durch den Feierabend, unter anderem gleich mit Cesar Sampson. Machen Sie sich's fein und genießen Sie den Rest vom Montag.
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0: Anpfiff für den ultimativen Härtetest für die österreichische Fußballnationalmannschaft. Es geht los mit dem Spiel gegen den amtierenden Weltmeister Argentinien. Und da sind wir zu Recht ein bisschen nervös. Und da passt dieser Song hier von Shawn Mendes richtig gut. Nervous. Wir drücken die Daumen und wir schauen jetzt einmal aufs Public Viewing Wetter fürs Spiel.
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0: Und das ist im Großteil des Landes eigentlich recht fein. Immer noch sehr heiß jetzt am Abend, aber es sollte zumindest trocken bleiben. Nur in den Bergen können jetzt noch ein paar letzte Regenschauer und Gewitter auch vorkommen. Wie wird's dann die restliche Woche über? Ja, heiß und schwül, kann man sagen. Teilweise bis zu 37 Grad und zwischendurch auch immer wieder kurze Wärmegewitter mit dabei.
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0: Und jetzt heißt's Daumen drücken und mitfiebern. Ich verabschiede mich für heute von Ihnen. Ich muss jetzt Fußball schauen. Aber ich würde sagen, wir hören uns morgen wieder. Selbe Zeit, selber Ort. Machen Sie's gut und bis morgen.

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